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1: Mit Julia Fritz. Der Sprengstoffdrohnenvorfall am Flughafen Leipzig-Halle alarmiert Sicherheitsbehörden und Experten. Innenminister Dobrindt spricht von einer neuen Gefahrenqualität. Sicherheitsexperte Nico Lange warnt, die Drohne sei nicht durch aktive Abwehr gestoppt worden. Es sei ein technischer Defekt und Zufall gewesen, dass keine Katastrophe eingetreten sei. Die Drohne war nahe einer ukrainischen Transportmaschine gefunden worden und soll Medienberichten zufolge mit Munition beladen gewesen sein. Der Mann, der Anfang 2025 in München ein Auto in einen Verdi-Demonstrationszug gesteuert hat, ist zu lebenslanger Haft verurteilt worden. Der 25-jährige Afghane hatte eine Mutter und ihre zweijährige Tochter getötet und 45 Menschen verletzt. Wegen der besonderen Schwere der Schuld ist eine Freilassung nach 15 Jahren fast ausgeschlossen. Wegen des Niedrigwassers auf deutschen Flüssen denkt Verkehrsminister Bilger über eine vorübergehende Aufhebung des Sonntagsfahrverbots für Lkw auf Autobahnen nach. In Rhein und Donau fließt aktuell so wenig Wasser, dass Schiffe deutlich weniger Waren transportieren können. Verbraucher müssen trotz Hitze und Trockenheit nicht auf Mineralwasser verzichten. Der Verband der Mineralbrunnen versichert, die Versorgung sei gesichert. Die größte Herausforderung sei die Logistik. Verbraucher sollten Flaschen und Kisten deshalb zügig zurückbringen. Der Absatz von Elektroautos in Deutschland ist im Juli deutlich gestiegen. Mehr als 78.600 reine Elektro-Pkw wurden neu zugelassen. Ein Plus von fast 62% gegenüber dem Vorjahresmonat. Dank der E-Auto-Prämie boomt der Markt. Von dem Boom profitieren Fachleuten zufolge vor allem chinesische Hersteller.
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2: In der Nacht an der Küste wolkig. Es gibt so ein paar schwache Schauer bei nachlassendem Nordwestwind. Im Südosten klingen die Gewitter ab, ansonsten gering bewölkt oder klar und trocken, 17 bis 12 Grad. Tagsüber dann im Norden dichte Wolken, vereinzelt etwas Regen, ansonsten gering bewölkt oder wolkenlos. Nur an den Alpen kann ein bisschen was runterkommen, 19 bis 23 Grad im Norden, ansonsten 23 bis 30 Grad.
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2: Hey Noah.
3: Ja, was denn?
2: Lass mal einen Song machen.
3: Auf den jetzt?
2: Ja, Mann. Okay, danke.

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1: Mit Julia Fritz. Der Sprengstoffdrohnenvorfall am Flughafen Leipzig-Halle alarmiert Sicherheitsbehörden und Experten. Innenminister Dobrindt spricht von einer neuen Gefahrenqualität. Sicherheitsexperte Nico Lange warnt, die Drohne sei nicht durch aktive Abwehr gestoppt worden, es sei ein technischer Defekt und Zufall gewesen, dass keine Katastrophe eingetreten sei. Die Drohne war nahe einer ukrainischen Transportmaschine gefunden worden und soll Medienberichten zufolge mit Munition beladen gewesen sein. Der Mann, der Anfang 2025 in München ein Auto in einen Verdi-Demonstrationszug gesteuert hat, ist zu lebenslanger Haft verurteilt worden. Der 25-jährige Afghane hatte eine Mutter und ihre zweijährige Tochter getötet und 45 Menschen verletzt. Wegen der besonderen Schwere der Schuld ist eine Freilassung nach 15 Jahren fast ausgeschlossen. Wegen des Niedrigwassers auf deutschen Flüssen denkt Verkehrsminister Bilger über eine vorübergehende Aufhebung des Sonntagsfahrverbots für Lkw auf Autobahnen nach. In Rhein und Donau fließt aktuell so wenig Wasser, dass Schiffe deutlich weniger Waren transportieren können. Verbraucher müssen trotz Hitze und Trockenheit nicht auf Mineralwasser verzichten. Der Verband der Mineralbrunnen versichert, die Versorgung sei gesichert. Die größte Herausforderung sei die Logistik. Verbraucher sollten Flaschen und Kisten deshalb zügig zurückbringen. Der Absatz von Elektroautos in Deutschland ist im Juli deutlich gestiegen. Mehr als 78.600 reine Elektro-Pkw wurden neu zugelassen. Ein Plus von fast 62% gegenüber dem Vorjahresmonat. Dank der E-Auto-Prämie boomt der Markt. Von dem Boom profitieren Fachleuten zufolge vor allem chinesische Hersteller.
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2: In der Nacht an der Küste wolkig. Es gibt so ein paar schwache Schauer bei nachlassendem Nordwestwind. Im Südosten klingen die Gewitter ab, ansonsten gering bewölkt oder klar und trocken, 17 bis 12 Grad. Tagsüber dann im Norden dichte Wolken, vereinzelt etwas Regen, ansonsten gering bewölkt oder wolkenlos. Nur an den Alpen kann ein bisschen was runterkommen, 19 bis 23 Grad im Norden, ansonsten 23 bis 30 Grad.
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1: Mit Julia Fritz. Der Sprengstoffdrohnenvorfall am Flughafen Leipzig-Halle alarmiert Sicherheitsbehörden und Experten. Innenminister Dobrindt spricht von einer neuen Gefahrenqualität. Sicherheitsexperte Nico Lange warnt, die Drohne sei nicht durch aktive Abwehr gestoppt worden, es sei ein technischer Defekt und Zufall gewesen, dass keine Katastrophe eingetreten sei. Die Drohne war nahe einer ukrainischen Transportmaschine gefunden worden und soll Medienberichten zufolge mit Munition beladen gewesen sein. Der Mann, der Anfang 2025 in München ein Auto in einen Verdi-Demonstrationszug gesteuert hat, ist zu lebenslanger Haft verurteilt worden. Der 25-jährige Afghane hatte eine Mutter und ihre zweijährige Tochter getötet und 45 Menschen verletzt. Wegen der besonderen Schwere der Schuld ist eine Freilassung nach 15 Jahren fast ausgeschlossen. Wegen des Niedrigwassers auf deutschen Flüssen denkt Verkehrsminister Bilger über eine vorübergehende Aufhebung des Sonntagsfahrverbots für Lkw auf Autobahnen nach. In Rhein und Donau fließt aktuell so wenig Wasser, dass Schiffe deutlich weniger Waren transportieren können. Verbraucher müssen trotz Hitze und Trockenheit nicht auf Mineralwasser verzichten. Der Verband der Mineralbrunnen versichert, die Versorgung sei gesichert. Die größte Herausforderung sei die Logistik. Verbraucher sollten Flaschen und Kisten deshalb zügig zurückbringen. Der Absatz von Elektroautos in Deutschland ist im Juli deutlich gestiegen. Mehr als 78.600 reine Elektro-Pkw wurden neu zugelassen. Ein Plus von fast 62% gegenüber dem Vorjahresmonat. Dank der E-Auto-Prämie boomt der Markt. Von dem Boom profitieren Fachleuten zufolge vor allem chinesische Hersteller.
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2: In der Nacht an der Küste wolkig. Es gibt so ein paar schwache Schauer bei nachlassendem Nordwestwind. Im Südosten klingen die Gewitter ab, ansonsten gering bewölkt oder klar und trocken, 17 bis 12 Grad. Tagsüber dann im Norden dichte Wolken, vereinzelt etwas Regen, ansonsten gering bewölkt oder wolkenlos. Nur an den Alpen kann ein bisschen was runterkommen, 19 bis 23 Grad im Norden, ansonsten 23 bis 30 Grad.
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1: Mit Julia Fritz. Der Sprengstoffdrohnenvorfall am Flughafen Leipzig-Halle alarmiert Sicherheitsbehörden und Experten. Innenminister Dobrindt spricht von einer neuen Gefahrenqualität. Sicherheitsexperte Nico Lange warnt, die Drohne sei nicht durch aktive Abwehr gestoppt worden, es sei ein technischer Defekt und Zufall gewesen, dass keine Katastrophe eingetreten sei. Die Drohne war nahe einer ukrainischen Transportmaschine gefunden worden und soll Medienberichten zufolge mit Munition beladen gewesen sein. Der Mann, der Anfang 2025 in München ein Auto in einen Verdi-Demonstrationszug gesteuert hat, ist zu lebenslanger Haft verurteilt worden. Der 25-jährige Afghane hatte eine Mutter und ihre 2-jährige Tochter getötet und 45 Menschen verletzt. Wegen der besonderen Schwere der Schuld ist eine Freilassung nach 15 Jahren fast ausgeschlossen. Wegen des Niedrigwassers auf deutschen Flüssen denkt Verkehrsminister Bilger über eine vorübergehende Aufhebung des Sonntagsfahrverbots für Lkw auf Autobahnen nach. In Rhein und Donau fließt aktuell so wenig Wasser, dass Schiffe deutlich weniger Waren transportieren können. Verbraucher müssen trotz Hitze und Trockenheit nicht auf Mineralwasser verzichten. Der Verband der Mineralbrunnen versichert, die Versorgung sei gesichert. Die größte Herausforderung sei die Logistik. Verbraucher sollten Flaschen und Kisten deshalb zügig zurückbringen. Der Absatz von Elektroautos in Deutschland ist im Juli deutlich gestiegen. Mehr als 78.600 reine Elektro-Pkw wurden neu zugelassen. Ein Plus von fast 62% gegenüber dem Vorjahresmonat. Dank der E-Auto-Prämie boomt der Markt. Von dem Boom profitieren Fachleuten zufolge vor allem chinesische Hersteller.
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2: In der Nacht an der Küste wolkig. Es gibt so ein paar schwache Schauer bei nachlassendem Nordwestwind. Im Südosten klingen die Gewitter ab, ansonsten gering bewölkt oder klar und trocken, 17 bis 12 Grad. Tagsüber dann im Norden dichte Wolken, vereinzelt etwas Regen, ansonsten gering bewölkt oder wolkenlos. Nur an den Alpen kann ein bisschen was runterkommen, 19 bis 23 Grad im Norden, ansonsten 23 bis 30 Grad.

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1: Mit Julia Fritz. Nach dem Drohnenvorfall am Flughafen Leipzig-Halle hat die Bundesanwaltschaft die Ermittlungen übernommen. Es besteht der Verdacht eines versuchten Sprengstoffanschlags. Die sichergestellte Drohne war mit einem Sprengsatz bestückt, der entschärft werden konnte. Wer die Drohne auf das Gelände geschickt hat, ist noch unklar. Sachsens Innenminister Schuster wies Berichte zurück, wonach eine ukrainische Frachtmaschine in der Nähe mit Munition beladen gewesen sein soll. US-Präsident Trump unternimmt einen neuen Versuch, das automatische Geburtsrecht in den USA einzuschränken. Ein Dekret soll dafür sorgen, dass Babys von Müttern, die nur für die Geburt einreisen, nicht mehr automatisch US-Staatsbürger werden. Mit einem ähnlichen Versuch war Trump zuvor vor dem Supreme Court gescheitert. Im Persischen Golf droht eine Umweltkatastrophe. Vor der Küste des Oman ist offenbar ein Öltanker havariert. Satellitenbilder zeigen, wie immer mehr Öl ins Meer läuft. Der 270 Meter lange Frachter soll zur russischen Schattenflotte gehören. Die neue Saison in der zweiten Fußball-Bundesliga beginnt heute Abend mit einem Traditionsduell. Der VfL Bochum empfängt im Ruhrstadion Hertha BSC. Beide Clubs gehen mit Fragezeichen in die Saison. Die Berliner sind nach dem Abgang wichtiger Leistungsträger quasi rund erneuert und setzen auf die eigene Jugend. Saisonziel bei Hertha: ein einstelliger Tabellenplatz.
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3: In der Nacht an der Küste wolkig. Es gibt so ein paar schwache Schauer bei nachlassendem Nordwestwind. Im Südosten klingen die Gewitter ab, ansonsten gering bewölkt oder klar und trocken, 17 bis 12 Grad. Tagsüber dann im Norden dichte Wolken, vereinzelt etwas Regen, ansonsten gering bewölkt oder wolkenlos. Nur an den Alpen kann ein bisschen was runterkommen, 19 bis 23 Grad im Norden, ansonsten 23 bis 30 Grad.
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1: Mit Julia Fritz. Eine neue Studie zu Unfällen mit E-Scootern fordert eine Helmpflicht und eigene Fahrspuren für die elektrischen Roller. Das Risiko für ein Schädel-Hirn-Trauma ist bei E-Scooter-Unfällen fast doppelt so hoch wie bei Radfahrern und mehr als dreimal so hoch wie bei Motorradfahrern. Hauptursachen sind das kaum verbreitete Helmtragen und die stehende Fahrposition. Bei abruptem Bremsen werden Fahrer leicht kopfüber über den Lenker geschleudert. Auffällig ist auch der hohe Anteil Minderjähriger unter den Schwerverletzten. Nach dem Drohnenvorfall am Flughafen Leipzig-Halle hat die Bundesanwaltschaft die Ermittlungen wegen des Verdachts eines versuchten Sprengstoffanschlags übernommen. FDP-Verteidigungspolitikerin Strack-Zimmermann vermutet Russland hinter dem Vorfall. Gesicherte Erkenntnisse gibt es noch nicht. Zugleich mehren sich Forderungen nach einer zentralen Drohnenabwehr beim Innenministerium und der Bundespolizei. Vor der Küste Mallorcas ist eine neue Rekordwassertemperatur gemessen worden. Eine Messboje westlich der Insel registrierte 33 Grad. Ein in Spanien noch nie gemessener Wert im Meer. Hohe Wassertemperaturen begünstigen auch die Entstehung von Unwettern und Wirbelstürmen. Mit dem Duell zweier Traditionsvereine startet heute die 53. Saison in der zweiten Fußball-Bundesliga. Der VfL Bochum empfängt im Ruhrstadion Hertha BSC. Für beide Clubs nach größeren personellen Umbrüchen ein erster wichtiger Gradmesser für die neue Saison.
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2: Heute Norden dichtere Wolkenfelder mit einzelnen Schauern, ansonsten heiter bis sonnig. An den Alpen gibt's mehr Wolken, gegen Abend können dort auch ein paar Gewitter auftreten. 19 bis 30 Grad.
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1: Mit Julia Fritz. Eine neue Studie zu Unfällen mit E-Scootern fordert eine Helmpflicht und eigene Fahrspuren für die elektrischen Roller. Das Risiko für ein Schädel-Hirn-Trauma ist bei E-Scooter-Unfällen fast doppelt so hoch wie bei Radfahrern und mehr als dreimal so hoch wie bei Motorradfahrern. Hauptursachen sind das kaum verbreitete Helmtragen und die stehende Fahrposition. Bei abruptem Bremsen werden Fahrer leicht kopfüber über den Lenker geschleudert. Auffällig ist auch der hohe Anteil Minderjähriger unter den Schwerverletzten. Nach dem Drohnenvorfall am Flughafen Leipzig-Halle hat die Bundesanwaltschaft die Ermittlungen wegen des Verdachts eines versuchten Sprengstoffanschlags übernommen. FDP-Verteidigungspolitikerin Strack-Zimmermann vermutet Russland hinter dem Vorfall. Gesicherte Erkenntnisse gibt es noch nicht. Zugleich mehren sich Forderungen nach einer zentralen Drohnenabwehr beim Innenministerium und der Bundespolizei. Vor der Küste Mallorcas ist eine neue Rekordwassertemperatur gemessen worden. Eine Messboje westlich der Insel registrierte 33 Grad. Ein in Spanien noch nie gemessener Wert im Meer. Hohe Wassertemperaturen begünstigen auch die Entstehung von Unwettern und Wirbelstürmen. Mit dem Duell zweier Traditionsvereine startet heute die 53. Saison in der zweiten Fußball-Bundesliga. Der VfL Bochum empfängt im Ruhrstadion Hertha BSC. Für beide Clubs nach größeren personellen Umbrüchen ein erster wichtiger Gradmesser für die neue Saison.
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2: Heute Morgen dichtere Wolkenfelder mit einzelnen Schauern, ansonsten heiter bis sonnig. An den Alpen gibt's mehr Wolken, gegen Abend können dort auch ein paar Gewitter auftreten. 19 bis 30 Grad.
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1: Mit Julia Fritz. Nach dem Drohnenvorfall am Flughafen Leipzig-Halle hat die Bundesanwaltschaft die Ermittlungen übernommen. Es besteht der Verdacht eines versuchten Sprengstoffanschlags. Die sichergestellte Drohne war mit einem Sprengsatz bestückt, der entschärft werden konnte. Wer die Drohne auf das Gelände geschickt hat, ist noch unklar. Sachsens Innenminister Schuster wies Berichte zurück, wonach eine ukrainische Frachtmaschine in der Nähe mit Munition beladen gewesen sein soll. US-Präsident Trump unternimmt einen neuen Versuch, das automatische Geburtsrecht in den USA einzuschränken. Ein Dekret soll dafür sorgen, dass Babys von Müttern, die nur für die Geburt einreisen, nicht mehr automatisch US-Staatsbürger werden. Mit einem ähnlichen Versuch war Trump zuvor vor dem Supreme Court gescheitert. Im Persischen Golf droht eine Umweltkatastrophe. Vor der Küste des Oman ist offenbar ein Öltanker havariert. Satellitenbilder zeigen, wie immer mehr Öl ins Meer läuft. Der 270 Meter lange Frachter soll zur russischen Schattenflotte gehören. Die neue Saison in der zweiten Fußball-Bundesliga beginnt heute Abend mit einem Traditionsduell. Der VfL Bochum empfängt im Ruhrstadion Hertha BSC. Beide Clubs gehen mit Fragezeichen in die Saison. Die Berliner sind nach dem Abgang wichtiger Leistungsträger quasi rund erneuert und setzen auf die eigene Jugend. Saisonziel bei Hertha: ein einstelliger Tabellenplatz.
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3: Heute Norden dichtere Wolkenfelder mit einzelnen Schauern, ansonsten heiter bis sonnig. An den Alpen gibt's mehr Wolken, gegen Abend können dort auch ein paar Gewitter auftreten. 19 bis 30 Grad.
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1: Mit Julia Fritz. Nach dem Drohnenvorfall am Flughafen Leipzig-Halle hat die Bundesanwaltschaft die Ermittlungen übernommen. Es besteht der Verdacht eines versuchten Sprengstoffanschlags. Die sichergestellte Drohne war mit einem Sprengsatz bestückt, der entschärft werden konnte. Wer die Drohne auf das Gelände geschickt hat, ist noch unklar. Sachsens Innenminister Schuster wies Berichte zurück, wonach eine ukrainische Frachtmaschine in der Nähe mit Munition beladen gewesen sein soll. US-Präsident Trump unternimmt einen neuen Versuch, das automatische Geburtsrecht in den USA einzuschränken. Ein Dekret soll dafür sorgen, dass Babys von Müttern, die nur für die Geburt einreisen, nicht mehr automatisch US-Staatsbürger werden. Mit einem ähnlichen Versuch war Trump zuvor vor dem Supreme Court gescheitert. Im Persischen Golf droht eine Umweltkatastrophe. Vor der Küste des Oman ist offenbar ein Öltanker havariert. Satellitenbilder zeigen, wie immer mehr Öl ins Meer läuft. Der 270 Meter lange Frachter soll zur russischen Schattenflotte gehören. Die neue Saison in der zweiten Fußball-Bundesliga beginnt heute Abend mit einem Traditionsduell. Der VfL Bochum empfängt im Ruhrstadion Hertha BSC. Beide Clubs gehen mit Fragezeichen in die Saison. Die Berliner sind nach dem Abgang wichtiger Leistungsträger quasi rund erneuert und setzen auf die eigene Jugend. Saisonziel bei Hertha: ein einstelliger Tabellenplatz.
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3: Heute Norden dichtere Wolkenfelder mit einzelnen Schauern, ansonsten heiter bis sonnig. An den Alpen gibt's mehr Wolken, gegen Abend können dort auch ein paar Gewitter auftreten. 19 bis 30 Grad.
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1: Mit Julia Fritz. Eine neue Studie zu Unfällen mit E-Scootern fordert eine Helmpflicht und eigene Fahrspuren für die elektrischen Roller. Das Risiko für ein Schädel-Hirn-Trauma ist bei E-Scooter-Unfällen fast doppelt so hoch wie bei Radfahrern und mehr als dreimal so hoch wie bei Motorradfahrern. Hauptursachen sind das kaum verbreitete Helmtragen und die stehende Fahrposition. Bei abruptem Bremsen werden Fahrer leicht kopfüber über den Lenker geschleudert. Auffällig ist auch der hohe Anteil Minderjähriger unter den Schwerverletzten. Nach dem Drohnenvorfall am Flughafen Leipzig-Halle hat die Bundesanwaltschaft die Ermittlungen wegen des Verdachts eines versuchten Sprengstoffanschlags übernommen. FDP-Verteidigungspolitikerin Strack-Zimmermann vermutet Russland hinter dem Vorfall. Gesicherte Erkenntnisse gibt es noch nicht. Zugleich mehren sich Forderungen nach einer zentralen Drohnenabwehr beim Innenministerium und der Bundespolizei. Vor der Küste Mallorcas ist eine neue Rekordwassertemperatur gemessen worden. Eine Messboje westlich der Insel registrierte 33 Grad. Ein in Spanien noch nie gemessener Wert im Meer. Hohe Wassertemperaturen begünstigen auch die Entstehung von Unwettern und Wirbelstürmen. Mit dem Duell zweier Traditionsvereine startet heute die 53. Saison in der zweiten Fußball-Bundesliga. Der VfL Bochum empfängt im Ruhrstadion Hertha BSC. Für beide Clubs nach größeren personellen Umbrüchen ein erster wichtiger Gradmesser für die neue Saison.
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2: Heute Norden dichtere Wolkenfelder mit einzelnen Schauern, ansonsten heiter bis sonnig. An den Alpen gibt es mehr Wolken, gegen Abend können dort auch ein paar Gewitter auftreten. 19 bis 30 Grad.
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1: Mit Julia Fritz. Eine neue Studie zu Unfällen mit E-Scootern fordert eine Helmpflicht und eigene Fahrspuren für die elektrischen Roller. Das Risiko für ein Schädel-Hirn-Trauma ist bei E-Scooter-Unfällen fast doppelt so hoch wie bei Radfahrern und mehr als dreimal so hoch wie bei Motorradfahrern. Hauptursachen sind das kaum verbreitete Helmtragen und die stehende Fahrposition. Bei abruptem Bremsen werden Fahrer leicht kopfüber über den Lenker geschleudert. Auffällig ist auch der hohe Anteil Minderjähriger unter den Schwerverletzten. Nach dem Drohnenvorfall am Flughafen Leipzig-Halle hat die Bundesanwaltschaft die Ermittlungen wegen des Verdachts eines versuchten Sprengstoffanschlags übernommen. FDP-Verteidigungspolitikerin Strack-Zimmermann vermutet Russland hinter dem Vorfall. Gesicherte Erkenntnisse gibt es noch nicht. Zugleich mehren sich Forderungen nach einer zentralen Drohnenabwehr beim Innenministerium und der Bundespolizei. Vor der Küste Mallorcas ist eine neue Rekordwassertemperatur gemessen worden. Eine Messboje westlich der Insel registrierte 33 Grad. Ein in Spanien noch nie gemessener Wert im Meer. Hohe Wassertemperaturen begünstigen auch die Entstehung von Unwettern und Wirbelstürmen. Mit dem Duell zweier Traditionsvereine startet heute die 53. Saison in der zweiten Fußball-Bundesliga. Der VfL Bochum empfängt im Ruhrstadion Hertha BSC. Für beide Clubs nach größeren personellen Umbrüchen ein erster wichtiger Gradmesser für die neue Saison.
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3: Heute Norden dichtere Wolkenfelder mit einzelnen Schauern, ansonsten heiter bis sonnig. An den Alpen gibt's mehr Wolken, gegen Abend können dort auch ein paar Gewitter auftreten. 19 bis 30 Grad.
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2: Mit Michael Daub. In Deutschland ist vergleichsweise wenig Falschgeld im Umlauf. Laut Bundesbankvorstand Lienenkämper entfallen rein rechnerisch 7 gefälschte Banknoten pro Jahr auf 10.000 Einwohner. Im ersten Halbjahr wurden rund 30.000 Euro Banknoten aus dem Verkehr gezogen. Besonders beliebt bei Fälschern sind 50- und 20-Euro-Scheine. Das Mittelmeer heizt sich immer stärker auf. Im westlichen Mittelmeer liegen die Wassertemperaturen derzeit rund 4 Grad über dem langjährigen Durchschnitt. Vor Mallorca wurde eine Rekordtemperatur von über 33 Grad gemessen. Für Urlauber bedeutet das auch nachts tropische Temperaturen und hohe Luftfeuchtigkeit. Die steigenden Wassertemperaturen gefährden empfindliche Ökosysteme und können im Herbst heftige Stürme auslösen. Das extreme Niedrigwasser der Donau in Budapest hat die Überreste zweier deutscher Wehrmachtssoldaten aus dem Zweiten Weltkrieg freigelegt, nach mehr als 80 Jahren im Flussbett. Auch ein altes Wehrmachtsmotorrad kam zum Vorschein. 2 gut erhaltene Erkennungsmarken sollen helfen, die Soldaten zu identifizieren. Budapest war Anfang 1945 Schauplatz erbitterter Kämpfe. Meta muss über eine 500 Millionen Euro zahlen als Entschädigung für Kinder, die durch Facebook und Instagram Schaden genommen haben. Ein Gericht in New Mexico wirft dem Konzern vor, Minderjährige nicht ausreichend vor sexueller Ausbeutung geschützt zu haben. Unter 18-Jährige dürfen in dem US-Bundesstaat künftig maximal 90 Minuten pro Tag auf den Plattformen verbringen. Meta will Berufung einlegen. Isabel Gose hat bei der Europameisterschaft im Freiwasserschwimmen Gold im Knockout-Sprint geholt. Die 24-jährige Magdeburgerin setzte sich in dem Format durch, bei dem nach Rennen über 1.500, 1.500 Meter jeweils Athletinnen ausscheiden. Und noch zum Fußball. Die neue Saison der zweiten Bundesliga startet heute Abend um 20.30 Uhr mit der Partie Bochum gegen Hertha BSC.
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2: In der Nacht gering bewölkt oder klar und trocken, 15 bis 7 Grad. Der Samstag dann heiter bis sonnig und trocken. Am Alpenrand Schauer. Die Temperaturen klettern wieder etwas, 27 bis 33 Grad. Im Norden 23 bis 27 Grad.
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1: Mit Michael Daub. In Deutschland ist vergleichsweise wenig Falschgeld im Umlauf. Laut Bundesbankvorstand Lienen-Kemper entfallen rein rechnerisch 7 gefälschte Banknoten pro Jahr auf 10.000 Einwohner. Im ersten Halbjahr wurden rund 30.000 Euro Banknoten aus dem Verkehr gezogen. Besonders beliebt bei Fälschern sind 50- und 20-Euro-Scheine. Das Mittelmeer heizt sich immer stärker auf. Im westlichen Mittelmeer liegen die Wassertemperaturen derzeit rund 4 Grad über dem langjährigen Durchschnitt. Vor Mallorca wurde eine Rekordtemperatur von über 33 Grad gemessen. Für Urlauber bedeutet das auch nachts tropische Temperaturen und hohe Luftfeuchtigkeit. Die steigenden Wassertemperaturen gefährden empfindliche Ökosysteme und können im Herbst heftige Stürme auslösen. Das extreme Niedrigwasser der Donau in Budapest hat die Überreste zweier deutscher Wehrmachtssoldaten aus dem Zweiten Weltkrieg freigelegt, nach mehr als 80 Jahren im Flussbett. Auch ein altes Wehrmachtsmotorrad kam zum Vorschein. 2 gut erhaltene Erkennungsmarken sollen helfen, die Soldaten zu identifizieren. Budapest war Anfang 1945 Schauplatz erbitterter Kämpfe. Meta muss über eine 500 Millionen Euro zahlen als Entschädigung für Kinder, die durch Facebook und Instagram Schaden genommen haben. Ein Gericht in New Mexico wirft dem Konzern vor, Minderjährige nicht ausreichend vor sexueller Ausbeutung geschützt zu haben. Unter 18-Jährige dürfen in dem US-Bundesstaat künftig maximal 90 Minuten pro Tag auf den Plattformen verbringen. Meta will Berufung einlegen. Isabel Gose hat bei der Europameisterschaft im Freiwasserschwimmen Gold im Knockout-Sprint geholt. Die 24-jährige Magdeburgerin setzte sich in dem Format durch, bei dem nach Rennen über 1.500, 1.500 Meter jeweils Athletinnen ausscheiden. Und noch zum Fußball. Die neue Saison der zweiten Bundesliga startet heute Abend um 20.30 Uhr mit der Partie Bochum gegen Hertha BSC.
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1: In der Nacht gering bewölkt oder klar und trocken, 15 bis 7 Grad. Der Samstag dann heiter bis sonnig und trocken. Am Alpenrand Schauer. Die Temperaturen klettern wieder etwas, 27 bis 33 Grad. Im Norden 23 bis 27 Grad.
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1: Mit Julia Fritz. Schwere Unwetter haben im Westen Österreichs Straßen überflutet und Schlammlawinen ausgelöst. In Zillertal gingen 3 Muren ab und blockierten Straßen. In Kitzbühel musste die Feuerwehr nach 30 mm Regen in einer Stunde mit Wasserpumpen ausrücken. Im Bundesland Salzburg wurden mehrere Brücken zerstört. Bei Bad Gastein mussten Wanderer per Hubschrauber von einer Berghütte ausgeflogen werden. Betroffen sind auch Regionen mit vielen Urlaubern. Der Chef der Bundesärztekammer Reinhardt fordert angesichts der Hitzewellen mehr Schutz, vor allem in Pflege- und Altenheimen. Nur wenige Bewohner hätten dort überhaupt Zugang zu einer Klimaanlage. Das gehe so nicht. Reinhardt plädiert sogar für eine Diskussion über eine Grundgesetzänderung, um zu klären, wer Hitzeschutz künftig finanzieren soll. In Deutschland ist vergleichsweise wenig Falschgeld im Umlauf. Laut Bundesbankvorstand Lienenkemper entfallen rein rechnerisch 7 gefälschte Banknoten pro Jahr auf 10.000 Einwohner. Im ersten Halbjahr wurden rund 30.000 Euro Banknoten aus dem Verkehr gezogen. Besonders beliebt bei Fälschern sind 100, 50 und 20 Euro Scheine. Deutschland exportiert weiter kräftig. Im Juni wurden Waren im Wert von knapp 140 Milliarden Euro ausgeführt, der 5. Monat in Folge mit steigenden Exporten. Größter Abnehmer bleiben die USA. Die Exporte nach China gingen leicht zurück. Zu den wichtigsten deutschen Exportgütern zählen Autos und Fahrzeugteile.
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2: In der Nacht gering bewölkt oder klar und trocken, 15 bis 7 Grad. Der Samstag dann heiter bis sonnig und trocken. Am Alpenrand Schauer. Die Temperaturen klettern wieder etwas, 27 bis 33 Grad. Im Norden 23 bis 27 Grad.
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1: Mit Julia Fritz. Schwere Unwetter haben im Westen Österreichs Straßen überflutet und Schlammlawinen ausgelöst. In Zillertal gingen 3 Muren ab und blockierten Straßen. In Kitzbühel musste die Feuerwehr nach 30 mm Regen in einer Stunde mit Wasserpumpen ausrücken. Im Bundesland Salzburg wurden mehrere Brücken zerstört. Bei Bad Gastein mussten Wanderer per Hubschrauber von einer Berghütte ausgeflogen werden. Betroffen sind auch Regionen mit vielen Urlaubern. Der Chef der Bundesärztekammer Reinhardt fordert angesichts der Hitzewellen mehr Schutz, vor allem in Pflege- und Altenheimen. Nur wenige Bewohner hätten dort überhaupt Zugang zu einer Klimaanlage. Das gehe so nicht. Reinhardt plädiert sogar für eine Diskussion über eine Grundgesetzänderung, um zu klären, wer Hitzeschutz künftig finanzieren soll. In Deutschland ist vergleichsweise wenig Falschgeld im Umlauf. Laut Bundesbankvorstand Lienenkemper entfallen rein rechnerisch 7 gefälschte Banknoten pro Jahr auf 10.000 Einwohner. Im ersten Halbjahr wurden rund 30.000 Euro Banknoten aus dem Verkehr gezogen. Besonders beliebt bei Fälschern sind 100, 50 und 20 Euro Scheine. Deutschland exportiert weiter kräftig. Im Juni wurden Waren im Wert von knapp 140 Milliarden Euro ausgeführt, der 5. Monat in Folge mit steigenden Exporten. Größter Abnehmer bleiben die USA. Die Exporte nach China gingen leicht zurück. Zu den wichtigsten deutschen Exportgütern zählen Autos und Fahrzeugteile.
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2: In der Nacht gering bewölkt oder klar und trocken, 15 bis 7 Grad. Der Samstag dann heiter bis sonnig und trocken, am Alpenrand Schauer. Die Temperaturen klettern wieder etwas, 27 bis 33 Grad, im Norden 23 bis 27 Grad.
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1: Mit Michael Daub. In Deutschland ist vergleichsweise wenig Falschgeld im Umlauf. Laut Bundesbankvorstand Lienenkemper entfallen rein rechnerisch 7 gefälschte Banknoten pro Jahr auf 10.000 Einwohner. Im ersten Halbjahr wurden rund 30.000 Euro Banknoten aus dem Verkehr gezogen. Besonders beliebt bei Fälschern sind 50- und 20-Euro-Scheine. Das Mittelmeer heizt sich immer stärker auf. Im westlichen Mittelmeer liegen die Wassertemperaturen derzeit rund 4 Grad über dem langjährigen Durchschnitt. Vor Mallorca wurde eine Rekordtemperatur von über 33 Grad gemessen. Für Urlauber bedeutet das auch nachts tropische Temperaturen und hohe Luftfeuchtigkeit. Die steigenden Wassertemperaturen gefährden empfindliche Ökosysteme und können im Herbst heftige Stürme auslösen. Das extreme Niedrigwasser der Donau in Budapest hat die Überreste zweier deutscher Wehrmachtssoldaten aus dem Zweiten Weltkrieg freigelegt, nach mehr als 80 Jahren im Flussbett. Auch ein altes Wehrmachtsmotorrad kam zum Vorschein. 2 gut erhaltene Erkennungsmarken sollen helfen, die Soldaten zu identifizieren. Budapest war Anfang 1945 Schauplatz erbitterter Kämpfe. Meta muss über eine 500 Millionen Euro zahlen als Entschädigung für Kinder, die durch Facebook und Instagram Schaden genommen haben. Ein Gericht in New Mexico wirft dem Konzern vor, Minderjährige nicht ausreichend vor sexueller Ausbeutung geschützt zu haben. Unter 18-Jährige dürfen in dem US-Bundesstaat künftig maximal 90 Minuten pro Tag auf den Plattformen verbringen. Meta will Berufung einlegen. Isabel Gose hat bei der Europameisterschaft im Freiwasserschwimmen Gold im Knockout-Sprint geholt. Die 24-jährige Magdeburgerin setzte sich in dem Format durch, bei dem nach Rennen über 1.500, 1.500 Meter jeweils Athletinnen ausscheiden. Und noch zum Fußball. Die neue Saison der zweiten Bundesliga startet heute Abend um 20.30 Uhr mit der Partie Bochum gegen Hertha BSC.
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1: In der Nacht gering bewölkt oder klar und trocken, 15 bis 7 Grad. Der Samstag dann heiter bis sonnig und trocken. Am Alpenrand Schauer. Die Temperaturen klettern wieder etwas, 27 bis 33 Grad im Norden, 23 bis 27 Grad.
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1: Mit Michael Daub. In Deutschland ist vergleichsweise wenig Falschgeld im Umlauf. Laut Bundesbankvorstand Lienen Kemper entfallen rein rechnerisch 7 gefälschte Banknoten pro Jahr auf 10.000 Einwohner. Im ersten Halbjahr wurden rund 30.000 Euro Banknoten aus dem Verkehr gezogen. Besonders beliebt bei Fälschern sind 50- und 20-Euro-Scheine. Das Mittelmeer heizt sich immer stärker auf. Im westlichen Mittelmeer liegen die Wassertemperaturen derzeit rund 4 Grad über dem langjährigen Durchschnitt. Vor Mallorca wurde eine Rekordtemperatur von über 33 Grad gemessen. Für Urlauber bedeutet das auch nachts tropische Temperaturen und hohe Luftfeuchtigkeit. Die steigenden Wassertemperaturen gefährden empfindliche Ökosysteme und können im Herbst heftige Stürme auslösen. Das extreme Niedrigwasser der Donau in Budapest hat die Überreste zweier deutscher Wehrmachtssoldaten aus dem Zweiten Weltkrieg freigelegt, nach mehr als 80 Jahren im Flussbett. Auch ein altes Wehrmachtsmotorrad kam zum Vorschein. Zwei gut erhaltene Erkennungsmarken sollen helfen, die Soldaten zu identifizieren. Budapest war Anfang 1945 Schauplatz erbitterter Kämpfe. Meta muss über eine 500 Millionen Euro zahlen als Entschädigung für Kinder, die durch Facebook und Instagram Schaden genommen haben. Ein Gericht in New Mexico wirft dem Konzern vor, Minderjährige nicht ausreichend vor sexueller Ausbeutung geschützt zu haben. Unter 18-Jährige dürfen in dem US-Bundesstaat künftig maximal 90 Minuten pro Tag auf den Plattformen verbringen. Meta will Berufung einlegen. Isabel Gose hat bei der Europameisterschaft im Freiwasserschwimmen Gold im Knockout-Sprint geholt. Die 24-jährige Magdeburgerin setzte sich in dem Format durch, bei dem nach Rennen über 1500, 1000 und 500 Meter jeweils Athletinnen ausscheiden. Und noch zum Fußball. Die neue Saison der zweiten Bundesliga startet heute Abend um 20.30 Uhr mit der Partie Bochum gegen Hertha BSC.
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1: In der Nacht gering bewölkt oder klar und trocken, 15 bis 7 Grad. Der Samstag dann heiter bis sonnig und trocken. Am Alpenrand Schauer. Die Temperaturen klettern wieder etwas, 27 bis 33 Grad. Im Norden 23 bis 27 Grad.
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1: Mit Julia Fritz. Schwere Unwetter haben im Westen Österreichs Straßen überflutet und Schlammlawinen ausgelöst. In Zillertal gingen 3 Muren ab und blockierten Straßen. In Kitzbühel musste die Feuerwehr nach 30 mm Regen in einer Stunde mit Wasserpumpen ausrücken. Im Bundesland Salzburg wurden mehrere Brücken zerstört. Bei Bad Gastein mussten Wanderer per Hubschrauber von einer Berghütte ausgeflogen werden. Betroffen sind auch Regionen mit vielen Urlaubern. Der Chef der Bundesärztekammer Reinhardt fordert angesichts der Hitzewellen mehr Schutz, vor allem in Pflege- und Altenheimen. Nur wenige Bewohner hätten dort überhaupt Zugang zu einer Klimaanlage. Das gehe so nicht. Reinhardt plädiert sogar für eine Diskussion über eine Grundgesetzänderung, um zu klären, wer Hitzeschutz künftig finanzieren soll. In Deutschland ist vergleichsweise wenig Falschgeld im Umlauf. Laut Bundesbankvorstand Lienenkämper entfallen rein rechnerisch 7 gefälschte Banknoten pro Jahr auf 10.000 Einwohner. Im ersten Halbjahr wurden rund 30.000 Euro Banknoten aus dem Verkehr gezogen. Besonders beliebt bei Fälschern sind 100, 50 und 20 Euro Scheine. Deutschland exportiert weiter kräftig. Im Juni wurden Waren im Wert von knapp 140 Milliarden Euro ausgeführt, der 5. Monat in Folge mit steigenden Exporten. Größter Abnehmer bleiben die USA. Die Exporte nach China gingen leicht zurück. Zu den wichtigsten deutschen Exportgütern zählen Autos und Fahrzeugteile.
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2: In der Nacht gering bewölkt oder klar und trocken, 15 bis 7 Grad. Der Samstag dann heiter bis sonnig und trocken. Am Alpenrand Schauer. Die Temperaturen klettern wieder etwas, 27 bis 33 Grad. Im Norden 23 bis 27 Grad.
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1: Mit Julia Fritz. Schwere Unwetter haben im Westen Österreichs Straßen überflutet und Schlammlawinen ausgelöst. In Zillertal gingen 3 Muren ab und blockierten Straßen. In Kitzbühel musste die Feuerwehr nach 30 mm Regen in einer Stunde mit Wasserpumpen ausrücken. Im Bundesland Salzburg wurden mehrere Brücken zerstört. Bei Bad Gastein mussten Wanderer per Hubschrauber von einer Berghütte ausgeflogen werden. Betroffen sind auch Regionen mit vielen Urlaubern. Der Chef der Bundesärztekammer Reinhardt fordert angesichts der Hitzewellen mehr Schutz, vor allem in Pflege- und Altenheimen. Nur wenige Bewohner hätten dort überhaupt Zugang zu einer Klimaanlage. Das gehe so nicht. Reinhardt plädiert sogar für eine Diskussion über eine Grundgesetzänderung, um zu klären, wer Hitzeschutz künftig finanzieren soll. In Deutschland ist vergleichsweise wenig Falschgeld im Umlauf. Laut Bundesbankvorstand Lienenkämper entfallen rein rechnerisch 7 gefälschte Banknoten pro Jahr auf 10.000 Einwohner. Im ersten Halbjahr wurden rund 30.000 Euro Banknoten aus dem Verkehr gezogen. Besonders beliebt bei Fälschern sind 100, 50 und 20 Euro Scheine. Deutschland exportiert weiter kräftig. Im Juni wurden Waren im Wert von knapp 140 Milliarden Euro ausgeführt, der 5. Monat in Folge mit steigenden Exporten. Größter Abnehmer bleiben die USA. Die Exporte nach China gingen leicht zurück. Zu den wichtigsten deutschen Exportgütern zählen Autos und Fahrzeugteile.
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2: In der Nacht gering bewölkt oder klar und trocken, 15 bis 7 Grad. Der Samstag dann heiter bis sonnig und trocken, am Alpenrand Schauer. Die Temperaturen klettern wieder etwas, 27 bis 33 Grad, im Norden 23 bis 27 Grad.

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1: Mit Julia Fritz. Schwere Unwetter haben im Westen Österreichs Straßen überflutet und Schlammlawinen ausgelöst. In Zillertal gingen 3 Muren ab und blockierten Straßen. In Kitzbühel musste die Feuerwehr nach 30 mm Regen in einer Stunde mit Wasserpumpen ausrücken. Im Bundesland Salzburg wurden mehrere Brücken zerstört. Bei Bad Gastein mussten Wanderer per Hubschrauber von einer Berghütte ausgeflogen werden. Betroffen sind auch Regionen mit vielen Urlaubern. Der Chef der Bundesärztekammer Reinhardt fordert angesichts der Hitzewellen mehr Schutz, vor allem in Pflege- und Altenheimen. Nur wenige Bewohner hätten dort überhaupt Zugang zu einer Klimaanlage. Das gehe so nicht. Reinhardt plädiert sogar für eine Diskussion über eine Grundgesetzänderung, um zu klären, wer Hitzeschutz künftig finanzieren soll. In Deutschland ist vergleichsweise wenig Falschgeld im Umlauf. Laut Bundesbankvorstand Lienenkemper entfallen rein rechnerisch 7 gefälschte Banknoten pro Jahr auf 10.000 Einwohner. Im ersten Halbjahr wurden rund 30.000 Euro Banknoten aus dem Verkehr gezogen. Besonders beliebt bei Fälschern sind 100, 50 und 20 Euro Scheine. Deutschland exportiert weiter kräftig. Im Juni wurden Waren im Wert von knapp 140 Milliarden Euro ausgeführt, der 5. Monat in Folge mit steigenden Exporten. Größter Abnehmer bleiben die USA. Die Exporte nach China gingen leicht zurück. Zu den wichtigsten deutschen Exportgütern zählen Autos und Fahrzeugteile.
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2: In der Nacht gering bewölkt oder klar und trocken, 15 bis 7 Grad. Der Samstag dann heiter bis sonnig und trocken. Am Alpenrand Schauer. Die Temperaturen klettern wieder etwas, 27 bis 33 Grad. Im Norden 23 bis 27 Grad.

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1: Mit Julia Fritz. Schwere Unwetter haben im Westen Österreichs Straßen überflutet und Schlammlawinen ausgelöst. In Zillertal gingen 3 Muren ab und blockierten Straßen. In Kitzbühel musste die Feuerwehr nach 30 mm Regen in einer Stunde mit Wasserpumpen ausrücken. Im Bundesland Salzburg wurden mehrere Brücken zerstört. Bei Bad Gastein mussten Wanderer per Hubschrauber von einer Berghütte ausgeflogen werden. Betroffen sind auch Regionen mit vielen Urlaubern. Der Chef der Bundesärztekammer Reinhardt fordert angesichts der Hitzewellen mehr Schutz, vor allem in Pflege- und Altenheimen. Nur wenige Bewohner hätten dort überhaupt Zugang zu einer Klimaanlage. Das gehe so nicht. Reinhardt plädiert sogar für eine Diskussion über eine Grundgesetzänderung, um zu klären, wer Hitzeschutz künftig finanzieren soll. In Deutschland ist vergleichsweise wenig Falschgeld im Umlauf. Laut Bundesbankvorstand Lienenkämper entfallen rein rechnerisch 7 gefälschte Banknoten pro Jahr auf 10.000 Einwohner. Im ersten Halbjahr wurden rund 30.000 Euro Banknoten aus dem Verkehr gezogen. Besonders beliebt bei Fälschern sind 100, 50 und 20 Euro Scheine. Deutschland exportiert weiter kräftig. Im Juni wurden Waren im Wert von knapp 140 Milliarden Euro ausgeführt, der 5. Monat in Folge mit steigenden Exporten. Größter Abnehmer bleiben die USA. Die Exporte nach China gingen leicht zurück. Zu den wichtigsten deutschen Exportgütern zählen Autos und Fahrzeugteile.
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2: In der Nacht gering bewölkt oder klar und trocken, 15 bis 7 Grad. Der Samstag dann heiter bis sonnig und trocken, am Alpenrand Schauer. Die Temperaturen klettern wieder etwas, 27 bis 33 Grad, im Norden 23 bis 27 Grad.

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1: Mit Julia Fritz. Schwere Unwetter haben im Westen Österreichs Straßen überflutet und Schlammlawinen ausgelöst. In Zillertal gingen 3 Muren ab und blockierten Straßen. In Kitzbühel musste die Feuerwehr nach 30 mm Regen in einer Stunde mit Wasserpumpen ausrücken. Im Bundesland Salzburg wurden mehrere Brücken zerstört. Bei Bad Gastein mussten Wanderer per Hubschrauber von einer Berghütte ausgeflogen werden. Betroffen sind auch Regionen mit vielen Urlaubern. Der Chef der Bundesärztekammer Reinhardt fordert angesichts der Hitzewellen mehr Schutz, vor allem in Pflege- und Altenheimen. Nur wenige Bewohner hätten dort überhaupt Zugang zu einer Klimaanlage. Das gehe so nicht. Reinhardt plädiert sogar für eine Diskussion über eine Grundgesetzänderung, um zu klären, wer Hitzeschutz künftig finanzieren soll. In Deutschland ist vergleichsweise wenig Falschgeld im Umlauf. Laut Bundesbankvorstand Lienenkämper entfallen rein rechnerisch 7 gefälschte Banknoten pro Jahr auf 10.000 Einwohner. Im ersten Halbjahr wurden rund 30.000 Euro Banknoten aus dem Verkehr gezogen. Besonders beliebt bei Fälschern sind 100, 50 und 20 Euro Scheine. Deutschland exportiert weiter kräftig. Im Juni wurden Waren im Wert von knapp 140 Milliarden Euro ausgeführt, der 5. Monat in Folge mit steigenden Exporten. Größter Abnehmer bleiben die USA. Die Exporte nach China gingen leicht zurück. Zu den wichtigsten deutschen Exportgütern zählen Autos und Fahrzeugteile.
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2: In der Nacht gering bewölkt oder klar und trocken, 15 bis 7 Grad. Der Samstag dann heiter bis sonnig und trocken. Am Alpenrand Schauer. Die Temperaturen klettern wieder etwas, 27 bis 33 Grad. Im Norden 23 bis 27 Grad.
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1: Mit Julia Fritz. Schwere Unwetter haben im Westen Österreichs Straßen überflutet und Schlammlawinen ausgelöst. In Zillertal gingen 3 Muren ab und blockierten Straßen. In Kitzbühel musste die Feuerwehr nach 30 mm Regen in einer Stunde mit Wasserpumpen ausrücken. Im Bundesland Salzburg wurden mehrere Brücken zerstört. Bei Bad Gastein mussten Wanderer per Hubschrauber von einer Berghütte ausgeflogen werden. Betroffen sind auch Regionen mit vielen Urlaubern. Der Chef der Bundesärztekammer Reinhardt fordert angesichts der Hitzewellen mehr Schutz, vor allem in Pflege- und Altenheimen. Nur wenige Bewohner hätten dort überhaupt Zugang zu einer Klimaanlage. Das gehe so nicht. Reinhardt plädiert sogar für eine Diskussion über eine Grundgesetzänderung, um zu klären, wer Hitzeschutz künftig finanzieren soll. In Deutschland ist vergleichsweise wenig Falschgeld im Umlauf. Laut Bundesbankvorstand Lienenkämper entfallen rein rechnerisch 7 gefälschte Banknoten pro Jahr auf 10.000 Einwohner. Im ersten Halbjahr wurden rund 30.000 Euro Banknoten aus dem Verkehr gezogen. Besonders beliebt bei Fälschern sind 100, 50 und 20 Euro Scheine. Deutschland exportiert weiter kräftig. Im Juni wurden Waren im Wert von knapp 140 Milliarden Euro ausgeführt, der 5. Monat in Folge mit steigenden Exporten. Größter Abnehmer bleiben die USA. Die Exporte nach China gingen leicht zurück. Zu den wichtigsten deutschen Exportgütern zählen Autos und Fahrzeugteile.
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2: In der Nacht gering bewölkt oder klar und trocken, 15 bis 7 Grad. Der Samstag dann heiter bis sonnig und trocken. Am Alpenrand Schauer. Die Temperaturen klettern wieder etwas, 27 bis 33 Grad. Im Norden 23 bis 27 Grad.
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1: Mit Julia Fritz. Schwere Unwetter haben im Westen Österreichs Straßen überflutet und Schlammlawinen ausgelöst. In Zillertal gingen 3 Muren ab und blockierten Straßen. In Kitzbühel musste die Feuerwehr nach 30 mm Regen in einer Stunde mit Wasserpumpen ausrücken. Im Bundesland Salzburg wurden mehrere Brücken zerstört. Bei Bad Gastein mussten Wanderer per Hubschrauber von einer Berghütte ausgeflogen werden. Betroffen sind auch Regionen mit vielen Urlaubern. Der Chef der Bundesärztekammer Reinhardt fordert angesichts der Hitzewellen mehr Schutz, vor allem in Pflege- und Altenheimen. Nur wenige Bewohner hätten dort überhaupt Zugang zu einer Klimaanlage. Das gehe so nicht. Reinhardt plädiert sogar für eine Diskussion über eine Grundgesetzänderung, um zu klären, wer Hitzeschutz künftig finanzieren soll. In Deutschland ist vergleichsweise wenig Falschgeld im Umlauf. Laut Bundesbankvorstand Lienenkemper entfallen rein rechnerisch 7 gefälschte Banknoten pro Jahr auf 10.000 Einwohner. Im ersten Halbjahr wurden rund 30.000 Euro Banknoten aus dem Verkehr gezogen. Besonders beliebt bei Fälschern sind 100, 50 und 20 Euro Scheine. Deutschland exportiert weiter kräftig. Im Juni wurden Waren im Wert von knapp 140 Milliarden Euro ausgeführt, der 5. Monat in Folge mit steigenden Exporten. Größter Abnehmer bleiben die USA. Die Exporte nach China gingen leicht zurück. Zu den wichtigsten deutschen Exportgütern zählen Autos und Fahrzeugteile.
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2: In der Nacht gering bewölkt oder klar und trocken, 15 bis 7 Grad. Der Samstag dann heiter bis sonnig und trocken, am Alpenrand Schauer. Die Temperaturen klettern wieder etwas, 27 bis 33 Grad, im Norden 23 bis 27 Grad.
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